0: Sie Ihr Urteil, Herr Schikaneda?
1: Mozart ist der kommende Mann. Ich bin beeindruckt.
2: Wie alle hier.
0: Höchst originell.
3: Sehr beachtlich.
2: Gut.
1: Welch ein Gespür für Effekt. Ein Komponist mit Theaterblut.

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0: Heiraten Sie mich. 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
1: Ja. Ja. Ja.
2: Wir sind verrückt, nicht wahr?
3: Herrlich verrückt. Bereust du es?
2: Nein.
4: Keine Bedenken?
2: 1000 Bedenken. Deshalb weiß ich, dass es richtig ist. Und sie würden auch nichts ändern.
3: Wir gehen fort von hier.
2: Ja.
3: Morgen früh. Wir fahren nach Venedig.
2: Was machen wir in Venedig?
3: Uns lieben und glücklich sein. Es ist der schönste Ort auf der Welt.
4: Wenn auch nicht ganz so schön wie du.
2: Konrad.
4: Du bist mein Daheim.

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0: Wen haben wir hier? 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

0: Mrs. Reed, Sie haben Besuch.
1: Wer ist da? Wer ist dieses Kind?
0: Sie sagt, sie sei ihre Nichte, Jane Eyre.
1: Sind Sie Jane Eyre?
2: Das bin ich.
1: Ich hatte immer nur Umstände mit diesem Kind. Welch eine Last, die mir in die Hände gelegt wurde. Ihre plötzlichen Wutausbrüche und wie sie immer schaute. Immer schaute.
2: Mrs. Reed, warum hassten Sie sie so?
1: Es war Ihre Mutter, die ich gehasst habe. Die einzige Schwester meines Mannes. Ihr Tod brach ihm das Herz. Dieser bemitleidenswerte Mann. Er musste ja das arme, kranke, jämmerliche Wesen aufnehmen. Er war schwach. Von Natur aus schwach. Einfach schwach.
0: Miss Eyre, sie weiß nicht, wovon sie spricht.
2: Wo ist Ihr Sohn John? Sollte man nicht nach ihm schicken?
0: Es tut mir leid. John ist tot. Sein Tod ist der Grund für...
2: Wie ist das passiert?
0: Ein lasterhaftes Leben. Verschwendung, Schulden und Gefängnis. Man sagt, er beging Suizid.
2: Gott sei seiner Seele gnädig.
0: Amen.
1: Mister... Ah. Geben Sie das, Jane Eyre.
2: Wer malte diese Porträts?
1: Deine Mutter malte sie.
2: Meine Mutter?
1: Ja.
2: Das sind meine Eltern? Warum habe ich diese Bilder noch nie gesehen?
1: Dein Onkel hat sie dir geschickt.
2: Mein Onkel?
1: Dein Onkel in Madeira. Er wollte dich adoptieren, dich trösten, lieben und dir all sein Geld vererben. Aber ich sagte ihm, du seist tot. In der Lowood-Schule ging damals der Typhus um. Viele der Schülerinnen sind gestorben. Aber du, du nicht. Aber ich wünschte, du wärst es. Du hättest sterben sollen.
3: Warum, Mrs. Reed? Warum?
1: Weil du mich derart verachtetest. Als du damals gesagt hast, wie sehr du mich hasst. Vor der ganzen Schule. Vor meinem Sohn.
2: Denken Sie nicht mehr daran.
1: Und wie es dir schlecht geht beim bloßen Gedanken an mich.
2: Ich war damals ein Kind.
1: Ich sage dir, ich konnte es nie vergessen.
2: Ein Kind, das anders nicht kam.
1: So nahm ich meine Rache an dir.
2: Und hätten sie mich geliebt.
1: Jetzt siehst du meinen Tod mit Freuden zu.
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1: Reine Freude.

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0: Die Monate vergingen und St. John und ich kamen uns näher. Es schien ihm Freude zu bereiten, mich aufzupäppeln, als wäre ich ein halb erfrorener Vogel, der in einer Winternacht durch sein Fenster geflogen kam.
1: Vor ihnen lag die große, weite Welt, wo sie den Ruheplatz sich wählen konnten, des Herrn Vorsehung als Führerin.
0: Sie wanderten mit langsam zagem Schritt und Hand in Hand aus Eden ihres Wegs.
1: Sie kennen es gut.
0: Ich bin eine Expertin für das verlorene Paradies.
1: Ich vermutete etwas in der Art.
0: St. John, gibt es für Sie ein Eden?
1: Mein Eden liegt in Indien, Jane.
0: Sie sind also entschlossen, Missionar zu sein?
1: Oh, fest entschlossen.
0: Wie wunderbar.

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0: 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Jutta ist nicht hier. Jetzt bist du schon so weit gekommen, nun geh auch rein.
1: Und was, wenn ich nicht gut genug bin?
0: Dann ist dein Leben verpfuscht und du wirst einsam und verarmt sterben. 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Du warst nicht schlecht auf der Blockflöte.

0: kannst doch auch gar nicht tanzen.
1: Ja, aber wie die singen.
0: Ich weiß noch, wie du in der Grundschule mal eine Eins

0: präsentiert. Hast du noch mehr?
1: Angefangene, halbfertige.
2: Du wirst sie umhauen.
0: Just try
2: Oma, du hast mich doch bisher nur einmal gehört.
0: Ja, aber das war toll.
2: Großmütter wissen so.

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1: 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Yes, I am, Norma.
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0: Na, mein Süßer, wen haben wir denn da? Einen kleinen Grünen, mal was anderes. Bei mir kannst du alles lernen. Womit fangen wir denn an?
1: Laber hier nicht rum. Hilf mir lieber raus aus diesem klebrigen Zeug.
0: Okay, okay. Und den kleinen grünen Frack ziehen wir gleich mit aus. Für dich will ich heute ganz feurig sein.
1: Hey, Feuer? Dann hast du das wahre Feuer? Das suche ich nämlich.
0: Ach, du meinst das längst vergessene Feuer, das im Innersten das Herz verzehrt? Ich hab's, glaub ich, gekannt. Auch Menschenkinder kennen's. Drum sei belehrt. Dieser Schmerz heißt Liebe. So haben sie's genannt. Es ist so lange her. Ich erinnere mich kaum. Mein Herz ist längst aus Stein. 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

0: Du musst aufstehen. Lukas schreit. Du musst jetzt wirklich zu ihm gehen.
1: Ich muss schlafen.

0: ich tue alles, was ich kann.
1: Ben, vielleicht setzt du deine Prioritäten falsch.
0: Vielleicht hat mein Tag auch einfach nur 24 Stunden.
1: Die man unterschiedlich gut nutzen kann.
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1: Einmal?
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0: tut mir leid.
1: Es ist nicht deine Schuld. Niemand hat Schuld.
0: Ja, aber...
1: Nein, kein Aber. Ich liebe dich.

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0: Paschenka, du wirst bald viele lange Winternächte im Schützengraben verbringen und dich fragen, warum du deine Freunde verlassen hast. Hier ist etwas, um dich an uns zu erinnern.
1: Russlands schönste Paläste.
2: Paläste? Für einen Revolutionär? Ist das ein Scherz eher? Was soll ich denn damit an der Front?
0: Nein, es ist ernst gemeint.
2: Natürlich eher. Jetzt verstehe ich.

0: Und? Gibt es noch mehr Geschenke?
1: Das habe ich auf dem Markt gefunden.
2: Ein Damennachthemd? Für die Front?
1: Ja, der Verkäufer sagte, es sei genau das Richtige für einen Kriegsschauplatz.
2: Hast du das gelesen, Misha? Madeleine Vionnet, Paris, femme petite.

0: Heute Morgen wurde ich Larissa Antipova.
1: Kein Deutscher würde es wagen, mich umzubringen, wenn Lara in Moskau auf mich wartet.
2: Ich bin nicht ganz überzeugt, ob ein

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0: Schmendrick, versorg unsere kleinen Lieblinge. Ich leg mich schlafen. Morgen gehst du in die Stadt und hängst die Poster auf. Und vergiss nicht, in großen roten Buchstaben dazu zu schreiben: Neue Attraktion, das letzte Einhorn. Spätestens am Nachmittag sollte dann hier der Teufel los sein. Also gute Nacht.
1: Lauf schnell weg, bevor die Alte noch was merkt.
2: Was hat sie da vorhin von König Haggard gesagt? Der rote Stier hat in seinem Auftrag die Einhörner gefangen? Wo finde ich diesen König Haggard? Ich muss zu ihm.
1: Ich komme mit dir. Ich helfe dir suchen.
2: Wo er ist, da ist auch der rote Stier, oder?
1: Das Schloss von König Haggard liegt mehrere Tagesmärsche in Richtung Norden. Am Wilden Meer, bei den Steilklippen.
2: Und da sind die anderen.
1: Komm!

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0: Mit Verlaub, ich bin ein Kater, keine Katze.
1: Wie bitte?
0: Eine männliche Katze nennt man gemeinhin Kater.
1: Du kannst sprechen.
0: Oh, lass es mich probieren. Auf dem Rasen, Rasen, Hasen, atmen, rasselt durch die Nasen. Auf den sieben Robbenklippen sitzen sieben Robbensippen, die sich in die Rippen stippen, bis sie von den Klippen kippen. Tatsächlich! Ich kann sprechen. Oh.
1: Eine sprechende Katze.
0: Der Kater. Hm? Gestatten, mein Name ist Felix.
1: Konstantin.
0: Ja, ich weiß. Ah, übrigens, ich hätte da noch eine Bitte.
1: Warum kannst du sprechen, verdammt?
0: Doucement. Hm? Bitte lass dir aus meinem Fell keine Handschuhe machen, ja? Dass diese Perlen vor die Säue werfen.
1: Was für Säue?
0: Oh mein Gott, mit dem wird es nicht leicht.
1: Was willst du von mir?
0: Ah, ich könnte dir helfen.
1: Wie sollte eine Katze... Gut, ein Kater. Mir denn bitte helfen?
0: Das ist eine lange Geschichte. Ich habe gute Gründe, dir zu helfen. Vertrau mir, ich mache dich reich und glücklich. Aus dir wird ein richtig feiner Herr, mindestens ein Grafe, wenn ich...
1: Du nimmst mich auf den Arm, verdammt!
0: Bitte unterlasse das Fluchen. Das passt nicht zu einem feinen Herr. Hm? Wie viel Geld besitzt du?
1: Warum?
0: Ach, Konstantin, bitte.
1: 25 Taler. Damit kommt man nicht weit.
0: Es kommt drauf an. Dein Geld wird sich mühelos vermehren, wenn...
1: Wenn was?
0: Wenn du mir Kleidung und Stiefel kaufst.

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0: Wen haben wir denn da?
1: Onkel!
0: Nichte?
2: Ihr?
0: Habe ich mir doch gedacht, dass du dich vor der Aufgabe drücken willst. Aber wenn du nicht freiwillig zur Hölle fahren willst, dann...
3: Plötzlich ging alles ganz schnell. Der König griff nach seinem Schwert, da tauchte Lord Siegesnot auf. Er wollte den Jungen beschützen, doch zu spät. Der König traf Finn mit seinem Schwert und plötzlich wurde alles dunkel. Als Finn die Augen wieder aufmachte, stand er an einem großen Fluss. Ein Boot mit einer vermummten Gestalt lag am Ufer.
4: Wo bin ich? Max? Siggi? Oh, wo sind denn alle?
5: Hallo?
4: Kannst du mir sagen, wo ich bin?
6: Wohin?
4: Ich muss in die Hölle.
6: Dann steig ein.
4: Wie lange fährst du schon?
6: Lange. Viel zu lange. Wenn ich nur wüsste, wie ich von diesem Kahn herunterkomme. Seit Ewigkeiten nur hin und her.
4: Ich werde herausfinden, wie du freikommst. Das verspreche ich dir.
3: Das Boot legte an und Finn betrat die Hölle. Heiß war es dort und stickig. Da hörte er eine Stimme. Finn drehte sich um und blickte in das Gesicht der einen Hexe, die er am Baum des Lebens getroffen hatte.
4: Du? Was machst du hier?
7: Ich, mein Junge, bin des Teufels Großmutter.
4: Entschuldigung. Kannst du mir sagen, wie der Baum des Lebens wieder blüht? Wie fließt der Glücksbrunnen und wie kommt der Fährmann von seinem Boot los?
7: Du willst dich also tatsächlich deinem Schicksal stellen?
4: Ja.
7: Dann helfe ich dir.
4: Hilfst du mir auch, die 3 goldenen Haare zu bekommen, damit der Teufel sie nicht dem König geben kann?
7: Wie du willst.
3: Sie versteckte den Jungen. Und da tauchte mit lautem Donner auch schon der Teufel auf. Mit einer List entlockte sie ihm alle 3 Antworten und stahl ihm nebenbei auch die goldenen Haare, die sie sogleich dem Jungen gab.
8: Die Gier der

0: Der eine, dem es bestimmt ist, das Glück zurückzubringen. Der Auserwählte. Aber daraus wird nichts. Du bleibst hier. Die Welt wird unter der Herrschaft des Königs zugrunde gehen und du kannst nichts dagegen tun.
1: Das werden wir ja sehen.
2: Stolz zeigte Finn dem Teufel die Haare.
0: Meine Haare! Gib sie mir zurück! Sofort!
1: Das kannst du sowas von knicken.
0: Und was ist, wenn ich dir etwas dafür gebe? Etwas, das du dir so sehr wünschst.
1: Und was soll das sein?
0: Deine Eltern.
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0: Wenn wir die Männer des Sheriffs in die Mangel nehmen, werden wir viel Spaß haben. Es sind doch nur feige, faule Säcke.
1: Niemand wird mit unserem Angriff rechnen.
2: Wir sind Bauern und Handwerker, keine Soldaten.
3: Ich werde euch zeigen, wie man mit Pfeil und Bogen umgeht. Aber wichtiger als Waffen sind Mut und Überzeugung.

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0: Glaubst du wirklich, dass ich dich denn jemals gehen lass? 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
0: 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Er wird stark und wächst, befreit von Zwang.
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muss der kleine Junge wieder bestraft werden, ha? Böser Junge! Morgen fahre ich endlich zu Ikea und hol mir das neue Regal für die Küche. Los, leck mir die Stiefel, Freundchen. Hieß das jetzt Billy oder Eva? Oh, ist eigentlich auch egal. Hauptsache, diesmal sind alle Schrauben mit dabei. Ey, Freundchen, das war das falsche Loch. Sport im zweiten Kurs extra, klar? Ach, und dann gibt's wieder so eine Riesenportion, Kurt Müller. Na komm schon, Kleiner.

0: los, Schätzchen, leg dich schon mal auf den Rücken.
1: Ach, morgen hat ja Sabine ihren ersten Auftritt mit dem Schulorchester.
2: Oh ja, so machst du das gut.
1: Ich glaube, ich kaufe ihr das Kleid mit den Sternchen drauf und dem Mond.
2: Na, na, na, nicht so schnell.
1: Oh, da sieht sie bestimmt süß drin aus.
2: Oh ja, so ist deine Zunge wie eine Trillerpfeife.
1: Oh, wie hieß denn jetzt dieser Komponist nochmal?
2: Oh, Mann, ey,

Komm, Schätze, leg dich schon mal hin. Oh Mann, hab ich heute einen Hunger. Aber ihr kommt dann ja auch zu nix. Na, Schätzchen, gefällt dir das? Boah, hätte ich jetzt Bock auf Buttermilch. Boah, so einen ganzen Liter auf Ex. Na, Süßer, brauchst ein bisschen Hilfe, ha? Na komm, lass mich mal machen. Wann habe ich eigentlich das erste Mal Buttermilch getrunken? Ich glaube, das war

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Guten Morgen, Mädchen und Jungs. Willkommen in der Rydell High. Die Sommerferien sind zu Ende und wir beginnen das neue Schuljahr mit unserem traditionellen Eröffnungsball. Und ganz besonders begrüßen wir unseren Neuzugang aus Australien, Sandra Dee.

0: Sandy!
1: Danny, wer war dieses Mädchen?
0: Chacha.
1: Chacha?
0: Ja, nur ein Mädchen, das ich kenne, nichts weiter.
1: Woher kennst du sie?
0: Sie ist eine alte Freundin der Familie, weißt du? Sandy, würdest du meinen Ring tragen?
1: Oh, Danny, ich weiß gar nicht, was ich sagen soll.
0: Sag einfach ja!
1: Danny, das bedeutet mir sehr viel. Jetzt weiß ich, dass du mich respektierst.
0: Hey, wir werden ab jetzt für immer zusammen sein, das weißt du doch.

0: Unterricht.
1: Nein, nein, böse Hexe, verfolge mich nicht.
0: Ich werde dich gleich mit meinem Hausschuh verfolgen, wenn du nicht sofort deine Zunge hütest.
1: Aber Mrs. Fairfax, wenn ich groß bin, mache ich Tragödien.
0: Mhm, das glaube ich auch.
2: Adele, hier bist du. Es ist Zeit für den Lateinunterricht.
1: Nein, nein, niemals. Es ist Gift für meine Ohren.
2: Nun komm.
1: Ich warne sie. Ich klettere auf die Sinnen und falle mich in den Tod.
0: Stürze mich in den Tod wäre wohl besser.
2: Wo hat sie denn solche Dinge gelernt?
0: Ich weiß es nicht. Allein schon beim Gedanken daran schüttelt es mich.
1: Schüttelt dich nicht, du altes Weib.
0: Da, was sollen wir bloß mit ihr machen?
2: Man muss sie erziehen.
1: Vergiss mal nicht.
0: Ich befürchte, da gibt es nicht mehr viel zu erziehen.
1: Und Rosmara und Martin.
3: Was zum Teufel geht hier vor?
1: Oh, Ablett, süßer Prinz.
3: Miss Eyre, tun Sie mir einen Gefallen und verdienen Sie Ihren Lohn, indem Sie dieses Kind vor seine Schulbücher setzen.
1: Ja, Mrs. Eyre, setzen Sie mich vor die Schulbücher.
3: Und entferne dieser lächerlichen Lumpen.
1: Bett, je vous aime.
3: Maintenant! Nun, Miss Eyre.
2: Ihr Ton mir gegenüber stört mich nicht im geringsten, Sir. Jedoch bin ich der Meinung, dass Sie mit dem Kind etwas freundlicher sprechen sollten.
3: Also stimmen Sie Adele zu. Ich bin eine Bestie.
2: Nun ja.
3: Als ich Sie diese Rolle spielen sah, rührte das meine tiefsten Gefühle. Sie ist das genaue Abbild Ihrer Mutter, Miss Eyre. Eine angehende Herzensbrecherin.
2: Sie ist ein Kind. Und sie sehnt sich nach ihrer Liebe.
3: Liebe?

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0: Was hast du, Wienke? Du zitterst ja.
1: Das Wasser macht Wienke Angst.
0: Du musst keine Angst haben. Du bist bei deinem Vater. Das Meer kann dir nichts tun.
1: Es spricht. Das Meer. Es spricht.
2: Mignon. Mignon, help me. Help me. Wenn der goldene Hahn da niederstürzt,

0: wie von Geisterhand im Sturm.
1: Was macht sie? Was ist das, Vater?
0: Wenn Gefieder tobt vom Himmel fällt.
2: Sie stirbt.
0: Und Regen rot wie Blut. Gott Gnade anderen. Dann hält der Herr sein Strafgericht. Dann kommt die Sünden.

0: Mutter!
1: Wir haben einen solchen Sturm noch nicht erlebt.
2: Du willst noch einmal hinaus. Hauke, das ist viel zu gefährlich. Das darfst du nicht.
1: Ich muss. Aber ihr seid hier sicher. An dieses Haus ist noch keine Flut gestiegen.
0: Vater!
1: Noch bevor die Sonne wieder aufgeht, bin ich zurück.
3: Grabt weiter, Männer! Gleich haben wir den Durchbruch! Er wird uns allen den gottverdammten Arsch retten!
4: Das hätten wir schon viel früher tun sollen.
3: Noch ist es nicht zu spät. Weiter, Männer! Weiter!
1: Was treibt ihr da?
4: Den neuen Deich durchstechen.
1: Damit der Kork vorläuft?
4: Ja, Druck vom alten Deich nehmen.
1: Ausgerechnet du, Manas.
4: Komm endlich zur Besinnung, Hauke!
1: War das deine Idee? Oder welcher Teufel hat euch das befohlen?
5: Ich war's, Hauke, und kein Teufel.
1: Bist du verrückt? Der Deich wird stehen.
5: Sollen wir für deinen Stolz und Hochmut etwa zusammen untergehen?
1: Nein, dieser Deich wird alle retten. Auch dieser Sturm kriegt ihn nicht klein.
5: Diese Flut ist so viel stärker. Verdammt, sieh es doch endlich ein. Der Deich wird brechen.
3: Und das ist deine Schuld!
5: Deichgraf, nimm es mit vor Gottes Thron!
3: Los, Männer! Weg hier!
1: Der Deich wird halten. Jetzt muss er sich beweisen.

0: niemals.
1: Der Deich, er bricht.
2: Elke, Wienke, was tut ihr da? Sie halten direkt auf die Flut zu. Großer Gott,

0: Und das ist alles so passiert?
1: Ich habe euch gesagt, da ist viel Aberglaube dazwischen. Aber der Hauke Heinreich steht immer noch. Nach über 100 Jahren.
0: Aber damals ist er doch gebrochen.
1: Nicht der neue Deich, sondern da, wo alt und neu aufeinander trafen. Der Deich hat damals Hunderten das Leben gerettet. Es heißt, Hauke, seine Frau und sein Kind waren die einzigen Opfer dieser Flut. Auch wenn man ihre Leichen nie gefunden hat.
0: Habe ich mich wirklich in die Fluten gestürzt?
1: Ihr?
0: Der Schimmelreiter. Was ist Wahrheit? Was ist Legende? Vielleicht ist er doch mit Elke und Wienke fortgegangen.
1: Man hat so einiges danach gehört. Das Pferdsgerippe will man nach all dem auch wieder im Mondschein auf Jewes Hallig gesehen haben.
0: Brauchen die Menschen vielleicht einfach etwas, dem sie die Schuld an allem geben können? Etwas, das ihnen hilft, mit dem umzugehen, was sie sich nicht erklären können?
1: Vielleicht. Dem Sokrates gaben sie ein Gift zu trinken. Und an Herrn Christus schlugen sie an das Kreuz. Nun, das geht heute nicht mehr so leicht. Aber einen bösen Pfaffen zum Heiligen zu machen oder einen tüchtigen, talentierten Kerl zu einem Spuk und Nachtgespenst, das geht noch alle Tage.

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1: Das könnte tatsächlich die Küste sein. Darauf ist ein Dschungel. Dunkel. Geheimnisvoll. Fremdartige Tiere schleichen durchs Unterholz. Exotische Pflanzen locken mit ihren schillernden und giftigen Früchten. Seltsame Geräusche sind zu hören. Von irgendwoher rauscht ein Wasserfall. Und die Luft wird immer wieder von den schrillen Schreien großer Vögel durchschnitten.
2: Und dort, da ist vielleicht ein Berg mit einer großen Höhle darin.
1: Sieh hier, eine Bucht. Dort hat vor vielen Jahren ein Schiff angelegt. Ein mächtiger Dreimaster mit einer schwarzen Flagge.
2: Mit einer schwarzen Flagge? Dann ist es ein Piratenschiff.
3: Seit 3 Tagen liegt sie vor Anker. Die Schiffsplanken knarren im Wind. Es ist die Walrus, das mächtige Schiff. Captain Nathaniel Flint.
2: Wer ist dieser Captain Flint?
1: Flint war der gefährlichste Seeräuber aller Zeiten.

0: war das für eine Falle?
1: Flint war nicht bereit, den Schatz zu teilen. Alle, die um das genaue Versteck Bescheid wussten, hat er kaltblütig ermordet.
0: Und das haben sich die anderen Piraten einfach so gefallen lassen? Der Schatz gehört doch allen zugleich.
1: Captain Flint war grausam und unberechenbar. Die ganze Welt, aber auch seine eigene Mannschaft fürchteten ihn. Doch dann starb Flint, noch bevor er den Schatz wieder zu Gesicht bekam. Und nun ist die alte Crew wie besessen auf der Suche nach jemandem, der um das geheime Versteck weiß.
2: Und sie wollen zurück an den einen Ort, da draußen im Ozean blau. Denn der riesige Schatz liegt bis heute noch dort. Nur ein Mensch kennt die Stelle genau.
0: Und wer ist das?
1: Du. Du bist im Besitz von Flints Schatzkarte, hinter der seine Männer her sind. Na, was ist? Gibst du die Karte freiwillig her? Oder suchst du selber nach dem Schatz?
0: Ja, ich will ihn finden.
1: Ich habe es mir...

Mr. Marx, ich habe Neuigkeiten für Sie. Ich kündige! Aber in einem Punkt haben Sie recht. Sie sind ein SGA. Ein staatlich geprüftes Arschloch! Yeah! Hier ist meine Mütze. Mein Faber-Castell-Bleistift Stärke 2. Und mein großes Finale!

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0: Und während die fünf eifrigen Räuber über ihren nächsten Einbruch streiten, bauen sich die vier Tiere am Fenster auf, um einen Blick ins Haus zu werfen. Der Esel nimmt den Hund auf seinen Rücken, der Hund tut es ihm mit der Katze gleich und auf ihren Schultern thront der Hahn.
1: Psst, psst. Seid mal leise. Da war was.
2: Wo?
1: Da, am Fenster.
2: Sein Quatsch.
3: Die sieht mal wieder Gespenster.
2: Schnauze.
1: Doch, da war was. Ich bin doch nicht blöd.
4: Die hat wieder Hallucinationen.
1: Kneif mich mal.
5: Was ist das? Es bewegt sich.
1: Seht ihr? Ich hab's euch doch gesagt. Aber auf mich hört ja nie einer.
2: Schnauze.
6: Sashay away! Die haben echt geglaubt, wir sind ein Monster. Wir vier, ey, ein richtig gruseliges Monster.
7: Wow, habt ihr ihre dummen Gesichter gesehen?
6: Ja.
7: Die hatten wirklich die Hosen voll. War das ein Fest, Freunde?
6: Lass dich umarmen, Minu.
7: Wir sollten auf Nummer sicher gehen. Die Räuber könnten jederzeit zurückkehren.
6: Ach was, die hatten so viel Angst vor uns, die trauen sich nie wieder her und... Hier stehen eine Menge Instrumente rum.
7: Als ob man uns erwartet hätte.
8: Scheinen musikalische Räuber zu sein.
6: So, und jetzt auf die Freundschaft.
8: Und unser neues Heim.
7: Ja, unter dem Baum im Wald war es nicht so gemütlich.
8: Wie behaglich.
9: Ja, so Leute, ich bin müde. Ich mache jetzt einen Abflug.
4: Aber fall nicht von der Stange.
7: Ja, ich denke, wir sollten jetzt alle unser Nachtlager aufschlagen.
8: Oh ja, ich mach's mir hier gemütlich.
4: Ich auch.
7: Gute Nacht.
8: Gute Nacht, Johnny Boy. Gute Nacht, Schoßhündchen.
4: Nacht.
6: Nacht.
0: Auch von mir eine gute Nacht, ihr Lieben. Aber oh nein, wer kommt denn da?
2: Siehst du was?
10: Es ist stockfinster.
2: Ist die Luft rein? Glaube schon. Gott sei Dank.
10: Aua!
2: Schnauze!
10: Du stehst auf meiner Hand.
2: Ach so. Psst. Ide. Wo bist du?
5: Hier.
2: Wo ist hier?
5: Keine Ahnung.
2: Schnauze.
0: Oh nein. Ich hoffe, unseren Freunden passiert nichts.
5: Miau.
10: Aua.
2: Was ist los?
5: Hier sitzt eine gräuliche Hexe. Die hat mich angefaucht und mir mit ihren langen Fingern das Gesicht zerkratzt.
0: Ich sehe schon, die können sich wehren.
6: Oh, verdammt. Mir hat jemand mit einem Messer ins Bein gestochen.
10: Ja!
2: Was ist?
11: Da sitzt ein schwarzes Ungetüm, das hat mit einer Holzkeule auf mich eingeschlagen.
8: Habt ihr gehört? Er ruft, bring mir den Schelm!

Heute überbringe ich euch von eurem Beschützer, unserem Schöpfer Rasun, ein neues und fehlerfreies Lebewesen. M98 und C45. Ihr seid schon lange ein zugeteiltes Paar von Rasun. Er hat euch ausersehen, dieses neue Lebewesen aufzuziehen. Kommt zu mir und nehmt das Geschenk von Rasun entgegen.

Ihr seid die Privilegierten des Rasun. Ein Kind zur Aufzucht bekommt ihr nun. Wir sind die perfekte Menschheit hier. Durch eure Hochzeit und das Kind ist unser Leben garantiert.

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1: Mark Twain. Die Abenteuer des Tom Sawyer. Eine Buchbeschreibung von Tommy Weaver, 6a. Ich bekam dieses Buch von meinem Freund Erwin und seinem magischen... Auch egal. Es ist jedenfalls eine wirklich tolle Geschichte. Aber meine Lieblingsstelle ist im Vorwort. Sie geht so. Ich beabsichtige mit diesem Buch unter anderem, Erwachsene freundlich daran zu erinnern, was sie selbst einmal waren, wie sie fühlten und dachten und redeten und welch seltsame Dinge sie manchmal unternahmen. Der Autor, Hartford, 1876. In diesem fraglichen Jahr 1876.

Hätten, wären, wenn, kleine Worte, um die sich Jeannets und Bretts Gedanken wieder und wieder drehten. Aber zu spät. Es gab keine Chance, irgendetwas

0: Ganz im Nordosten von Amerika, auf einer Insel namens Neufundland, gibt es einen Flughafen. Früher einer der größten der Welt. Und daneben liegt die Kleinstadt Gander.
1: Wir haben zwei Polizisten.
2: Eine Grundschule.
3: Einen Tierschutzverein.
4: Einen lokalen Fernsehsender.
5: Und eine Eissporthalle.
0: Ein kleiner Ort auf einem riesigen Felsen im Ozean. Wir nennen ihn The Rock. Jeder kennt jeden. Und jeder hier im Raum kann ganz genau sagen, wie der Tag für ihn begann. Hallo und willkommen auf dem Felsen.

0: nach den Ferien und die Schulbusfahrer streiken. Also vertrete ich Annette, die sich verspätet.
1: Tut mir leid, Viola. Was machen die Kinder?
0: Nicht gerade begeistert, dass sie drinnen sitzen an so einem herrlichen Tag. Also habe ich ihnen gesagt, dass wir heute Morgen nur die Hälfte des Unterrichts machen. Das fanden sie gut, bis ich gesagt habe, die andere Hälfte gibt's am Nachmittag.
2: Willkommen in dem Klima, das brutal auf dich hereinbricht.
3: Denn jeder hier ist freundlich, nur das Wetter ist es nicht.

Sich im Auto. Auf dem Weg zur Schule müssen die Kids den Airport Boulevard überqueren. Und um die Uhrzeit haben es die Leute ein bisschen eilig, weil sie zur Arbeit müssen und so. Normalerweise sitze ich also da mit der Radarfalle. Und wenn sie rasen, dann halte ich sie an und ich schreibe eine Verwarnung, ja? Ich schreibe VHFL. Verdammte Hacke, verlangsamen!

0: Kinder zur Schule und fahre zum Tierheim, wo schon meine anderen Kleinen auf mich warten. Bellen, miauen und um Frühstück und Streicheleinheiten betteln. Ich will nicht mosern, ich liebe sie. Aber nach der Futterrunde muss ich schon wieder los und meine Menschenkinder abholen. Ich gönne mir nur eine Sekunde Ruhe. Ich sitze im Auto.
1: Ich bin im Lehrerzimmer.
2: In der Bibliothek.

0: Mein Tag beginnt im Tim Hortons Coffeeshop. Ich trinke keinen Kaffee, trinke keinen Tee. Mit Donuts kannst du mich jagen, aber ich hole mir eine Pepsi und verschaffe mir einen Überblick über die Lage. Ich bin Bürgermeister. Das ist meine Art, mit den Leuten in Kontakt zu bleiben. Alles beginnt und endet bei Tim Hortons. Moin, Garth.
1: Claude.
0: Moin, Crystal.
2: Moin, Bürgermeister.
0: Dwight.
3: Moin, Claude, Garth, Crystal.
4: Claude, Crystal, Dwight, Garth, moin.
2: Moin, Jungs. Pepsi?
0: Genau, Crystal. Was gibt's Neues?
5: Streiken die Schulbusfahrer
0: ja,
5: noch?
0: Ja, ja, wir arbeiten dran.
1: Also, wir sind bereit zum Verhandeln.
0: Ja, wir sind auch bereit zum Verhandeln.
5: Und? Wird der Flughafen jetzt abgerissen?
0: Heute nicht.
6: Ich hab gehört, Don Burton und seine Frau haben im Lotto gewonnen.
0: Nicht dein Ernst.
5: Was für Glückspilze.
6: 4,6 Millionen!
7: Oh. Oh. Entschuldigung, ich suche den Bürgermeister. Oh, Herr Bürgermeister, ich bin Janice Mosher. Ich bin neu in der Stadt, ja. Und als Reporterin, das ist mein erster Tag.
0: Ah, schön. Und wo sind Sie her?
7: Porto Basque. Wenn ich über Rot fahre, dann entschuldigen Sie bitte. Wir haben drüben keine Ampeln.
0: Na dann, ja. Willkommen in Gander, Janice.
3: Janice.
1: Janice.
8: Janice.
7: Janice.
0: Wenn Sie Nachrichten suchen, dann halten Sie sich an den Mann, der da gerade reingelaufen kommt. Das ist Orsfatsch. Unser Polizist hat jede Menge Geschichten auf Lager.
9: Herr Bürgermeister, ich habe Ihr Auto draußen gesehen. Crystal, mach das Radio lauter, das müsst ihr hören. Doug, wenn ich du wäre, würde ich auf dem schnellsten Weg zur Flugsicherung fahren.
6: Eigentlich sind nur 2 Fluglotsen im Dienst, aber 14 tauchen auf. Alle haben davon gehört und kommen wie selbstverständlich zur Arbeit.
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0: So, was ist euer scheiß Problem?
1: Ich hab meine Tage.
2: Ey, das ist mir zu kalt.
1: Ey, wirklich, ich hab meine Test mit.
0: Was? Das ist doch schon uralt.

0: Geschlechtskrankheit?
1: Ah. Sag mal, warum hast du überhaupt eine Badehose an? Wir müssen gar nicht ins Wasser.
0: Ich denke, wir sind Vorbilder.
1: Du bist

0: und null Diät.
1: Es wird immer gemütlicher.
2: Lisa, du arbeitest zu viel. Gönn dir doch mal was.
1: Einen Urlaub.
2: Ja, eine Kreuzfahrt.
1: Sonne. Meer.
2: Männer. Massagen.
3: Sauna.
2: Cocktails am Pool.
1: Man muss das Leben genießen, solange man kann.
2: Stimmt. Wir werden schließlich alle nicht jünger.
0: Na, ihr seid ja wohl auch keine 20 mehr.
4: Okay, ich werd älter, doch klug werd ich nie. Ich brauch keine Regeln, ich hab Fantasie.

0: erst hier kaum tiefer als ein Ententeich.
1: Mr. Fuller!
2: Freut mich, dass Sie sich an mich erinnern, Mrs. De Winter.
1: Was machen Sie hier?
0: Ich liebe Katastrophen. Macht doch Spaß, dem Unglück von anderen zuzuschauen.

0: bedauere, Mrs. De Winter, wieder nur ich. Aber ich bringe Neuigkeiten. Der Bericht des Tauchers liegt vor.
1: Ich suche meinen Mann. Der Bericht des Tauchers interessiert mich nicht.
0: Das sollte er aber. Als der Mann da unten den Kiel untersucht, entdeckt er einen Wrack am Meeresboden. Das Segelboot von Rebecca.
1: Oh Gott, ich muss Max finden, bevor er davon hört.
0: Warten Sie, das ist noch nicht alles.

0: Zeit inszeniert.
1: Ich verbitte mir diesen
0: Wollen
1: Ton.
0: Wollen Sie denn meine Ehe gänzlich ruinieren?
1: Lachhaft.
0: Hören Sie auf mit den Intrigen.
1: Intrigen?

0: zwei? Oh mein Gott. Es geht um Wichtigeres.
1: Ich bin gewohnt, auf sie zu hören.

0: Was hast du, Wienke? Du zitterst ja.
1: Das Wasser macht Wienke Angst.
0: Du musst keine Angst haben. Du bist bei deinem Vater. Das Meer kann dir nichts tun.
1: Es spricht. Das Meer. Es spricht.
2: Mignon. Mignon, help me. Help me. Wenn der goldene Hahn da niederstürzt,

0: wie von Geisterhand im Sturm.
1: Was macht sie? Was ist das, Vater?
0: Wenn Gefieder tobt vom Himmel fällt.
2: Sie stirbt.
0: Und Regen rot wie Blut. Gott Gnade allen. Dann hält der Herr sein Strafgericht. Dann kommt die Sünden.

0: Mutter!
1: Wir haben einen solchen Sturm noch nicht erlebt.
2: Du willst noch einmal hinaus. Hauke, das ist viel zu gefährlich. Das darfst du nicht.
1: Ich muss. Aber ihr seid hier sicher. An dieses Haus ist noch keine Flut gestiegen.
0: Vater!
1: Noch bevor die Sonne wieder aufgeht, bin ich zurück.
3: Grabt weiter, Männer! Gleich haben wir den Durchbruch! Er wird uns allen den gottverdammten Arsch retten!
4: Das hätten wir schon viel früher tun sollen.
3: Noch ist es nicht zu spät. Weiter, Männer! Weiter!
1: Was treibt ihr da?
4: Den neuen Deich durchstechen.
1: Damit der Kork vorläuft?
4: Ja, Druck vom alten Deich nehmen.
1: Ausgerechnet du, Manas.
4: Komm endlich zur Besinnung, Hauke!
1: War das deine Idee? Oder welcher Teufel hat euch das befohlen?
5: Ich war's, Hauke, und kein Teufel.
1: Bist du verrückt? Der Deich wird stehen.
5: Sollen wir für deinen Stolz und Hochmut etwa zusammen untergehen?
1: Nein, dieser Deich wird alle retten. Auch dieser Sturm kriegt ihn nicht klein.
5: Diese Flut ist so viel stärker. Verdammt, sieh es doch endlich ein. Der Deich wird brechen. Und das ist deine Schuld! Deichgraf, nimm es mit vor Gottes Thron! Los, Männer! Weg hier!
1: Der Deich wird halten. Jetzt muss es sich beweisen.

0: niemals.
1: Der Deich, er bricht.
0: Elke, Wienke, was tut ihr da? Sie halten direkt auf die Flut zu. Großer Gott,

0: Und das ist alles so passiert?
1: Ich habe euch gesagt, da ist viel Aberglaube dazwischen. Aber der Hauke Heinreich steht immer noch. Nach über 100 Jahren.
0: Aber damals ist er doch gebrochen.
1: Nicht der neue Deich, sondern da, wo alt und neu aufeinandertrafen. Der Deich hat damals Hunderten das Leben gerettet. Es heißt, Hauke, seine Frau und sein Kind waren die einzigen Opfer dieser Flut. Auch wenn man ihre Leichen nie gefunden hat.
0: Habe ich mich wirklich in die Fluten gestürzt?
1: Ihr?
0: Der Schimmelreiter. Was ist Wahrheit? Was ist Legende? Vielleicht ist er doch mit Elke und Wienke fortgegangen.
1: Man hat so einiges danach gehört. Das Pferdsgerippe will man nach all dem auch wieder im Mondschein auf Jeweils Hallig gesehen haben.
0: Brauchen die Menschen vielleicht einfach etwas, dem sie die Schuld an allem geben können? Etwas, das ihnen hilft, mit dem umzugehen, was sie sich nicht erklären können?
1: Vielleicht. Dem Sokrates gaben sie ein Gift zu trinken. Und an Herrn Christus schlugen sie an das Kreuz. Nun, das geht heute nicht mehr so leicht. Aber einen bösen Pfaffen zum Heiligen zu machen oder einen tüchtigen, talentierten Kerl zu einem Spuk und Nachtgespenst, das geht noch alle Tage.

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0: es nicht gibt. Es war ein Mann.
1: Hirngespinste, Lügen.

0: Güterwaggons und Personenzüge. Hört auf damit. Die Waggons sollen sich vorstellen. Kastenwagen.
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0: wie einen Hund dressiert und mir gezeigt, dass ich ein Niemand für dich bin.
1: Ich habe immer nur den Freund in dir gesehen.
0: Du siehst nur dich. Für jeden anderen bist du blind.
1: Was habe ich dir getan, dass du so wütend auf mich bist?
0: Mit deiner Arroganz stehst du mir schon mein ganzes Leben lang im Weg.

Wiener Kirche, 6:30 Uhr abends. Merkwürdige Zeit für eine Trauung, aber passend an diesem 24. April 1854. Sehr passend.

0: So antwortet mit Ja.
1: Ja.
2: Ja. Ja.

0: ein Steinzeitmensch,
1: weil er so froh
0: zum ersten Mal ein Feuer schlug. Das Feuer wärmte und die Menschen lernten, wie es ging. Ich bin der Tag, an dem der Mensch das Feuer fing.

0: bin der Tag. Der Tag, an dem zwei Hälften,
1: die getrennt waren,
0: miteinander wieder eins wurden. Denn die Erfindung, die es brachte, war der Reißverschluss. Und seitdem reißt und schließt man Kleidungsstücke auf und zu.

0: Tag, an dem
1: Nein,
0: ein großes...
1: Nein, kleiner Tag. Du wirst der 23. April im nächsten Jahr sein. Das weißt du doch.
0: Ich warte schon so lange.
2: Vordrängen geht nicht. Du weißt, die Reihenfolge ist seit ewigen Zeiten festgelegt.
3: Seit ewigen Zeiten?
0: Ja. Wenn ich soweit bin, wenn ich ein Tag auf der Erde bin, dann wird hoffentlich etwas ganz, ganz Besonderes geschehen. Nicht nur die Hochzeit eines Königspaares oder ein neuer Weltrekord. Nein, an meinem Tag soll es eine unglaubliche neue Erfindung geben. Und Blitze zucken über den Himmel. Die Ozeane schäumen zu einer gewaltigen Flutwelle. Und aus dem Meer wächst eine riesengroße neue Insel. Die Uhren werden rückwärts laufen. Und ein UFO landet im Fußballstadion. Und ein Außerirdischer wird der allergrößte Popstar aller Zeiten. Und
4: ja, ja.
0: Und

Um aus dem Lichtreich zur Erde zu kommen, gibt es nur einen einzigen Weg, sich fallen lassen durch ein Sternenloch in die Tiefe. Der kleine Tag hatte schon mal heimlich in das Loch heruntergeschaut, das für ihn bestimmt war. Von oben, im Lichtreich, sah es aus wie ein dunkler, langer, tiefer Tunnel in ein schwarzes Nichts. »Es ist wohl doch ganz gut, dass ich noch eine Weile warten muss«, dachte der kleine Tag.

0: Ruhelos streifte er durch die helle Lichtwelt. Ein geheimnisvoller Tag war ihm schon häufig aufgefallen. Er saß allein und malte dunkle Kreise in das Licht. Die Kreise lösten sich nach kurzer Zeit wieder auf und der geheimnisvolle Tag malte zwei neue Kreise. Immer wieder zwei Kreise nebeneinander. Der kleine Tag blieb stehen und schaute eine Weile zu.
1: Warum malst du immer wieder nur zwei Kreise?
2: Das ist eine Brille, siehst du? Oder es sind die beiden Löcher in der Steckdose?
1: Ich war noch nicht auf der Erde. Ich weiß nicht, was eine Steckdose ist.
2: Zwei Kreise, die zusammengehören. Als ich unten Tag war, wurde die geschliffene Linse erfunden, das Vergrößerungsglas.
1: Ist das was Gutes?
2: Daraus wurden später Brillen gemacht. Die Menschen konnten schärfer sehen, darüber haben sich viele gefreut. Und mit der Linse konnte man Fotoapparate bauen und Kameras.
1: Dann bist du berühmt?
2: Erste Reihe. Weil es meinen Tag gab, können sich die Menschen fotografieren. Sie können mit Fernrohren in den Weltraum sehen. Sie können mit Mikroskopen in die kleinsten Teilchen gucken. Und sie können sich bunte Filme anschauen. Und sie können sich besser töten. Mit Zielfernrohren von weit weg. Puff! 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

0: Weißt du was, Ben? Ich fürchte, solche Tools sind heutzutage völlig normal.
1: Ja, das macht es aber nicht besser. Ganz im Gegenteil. Weißt du, es gibt Untersuchungen, die zeigen, dass Mitarbeiter, die nicht das Gefühl haben, überwacht zu werden, weit produktiver sind. Aua!
0: Verzeihung. Ja, aber vermutlich brauchen die Menschen in deiner Agentur das für ihre... Wie heißt das? Kundenkalkulation?
1: Nee, du, das ist wirklich Blödsinn. Weißt du, dem Kunden ist es scheißegal, ob wir 20 oder 30 Stunden an einem Projekt arbeiten. Die wollen ein gutes Endprodukt zu einem Fixpreis.
0: Verstehe. Aber weißt du, in unserem Leben sind zum Glück auch noch andere Dinge wichtig und für mich brauchst du kein Tool, was dir zeigt, ob wir genug Zeit miteinander verbringen.
1: Ach, mit dir kann ich doch gar nicht genug Zeit verbringen.
0: Ne? Ja, ich bin ja auch dein Unlimited Time Tool.
1: Ich verstehe. Hey, muss man den nicht bis alle Ewigkeit am Finger tragen?
0: Ganz ehrlich, würde ich. Wenn meine Hände nicht Wasser einlagern würden, wie 10 Kamele in der Wüste gleichzeitig.
1: Oh, hey, bald hast du es geschafft, hä? Und der ganze Stress ist vorbei.
0: Und du denk dran, Arbeit ist nicht alles.

0: wie ein Hamster ausatmet.
1: Du schaffst das, Schatz.
0: Ja, natürlich schafft sie das. Alle Kinder sind ja irgendwie rausgekommen. Sie können jetzt aufhören. Ich denke, sie hat es verstanden.
1: Kann ich nicht irgendetwas für Sie tun?
0: Das Beste wäre gewesen, Sie hätten ihr das vor 9 Monaten gar nicht erst angetan.
1: Alles in Ordnung, Schatz.
2: Das ist alles in Ordnung, ja.
0: Nein, ein Scherz. Das Wunder der Geburt ist immer wieder faszinierend. Und natürlich sehr schmerzhaft.
2: Vor allem, wenn man nicht richtig atmet.
0: Schwester, bitte bereiten Sie einen OP vor.
1: Aber was ist denn los?
2: Bitte warten Sie hier.

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